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0: Newsflash!
1: In den letzten Monaten ist die Zahl der vermissten Personen dramatisch angestiegen. 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Es handelt sich um ein 19-jähriges Mädchen, das zuletzt vor 14 Tagen gesehen wurde. Die Polizei schließt die Möglichkeit nicht aus, dass es sich hier um ein Verbrechen handelt.

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1: Im Studio Michael Mihm. Die USA wollen ihre militärische Präsenz im Nahen Osten deutlich ausbauen. Nach übereinstimmenden Medienberichten soll eine dritte Flugzeugträgerkampfgruppe zusammen mit weiteren Kriegsschiffen in die Region verlegt werden. Zudem werden zusätzliche Kampfflugzeuge, Marineinfanteristen und Matrosen erwartet. Medienberichten unter Berufung auf US-Beamte von 9.000 bis 10.000 weitere Soldaten. Die zusätzlichen Kräfte sollen bis Ende November eintreffen. Und jetzt die wichtigsten Meldungen der vergangenen Tage noch einmal im Wochenrückblick. Montag. Mehr als 20 Jahre nach dem Sturz von Saddam Hussein endet der US-Militäreinsatz im Irak nun endgültig. Der Abzug der zuletzt rund 2500 Soldaten soll am Mittwoch offiziell abgeschlossen werden. Sie waren zuletzt vor allem als Berater und Ausbilder im Land tätig, nachdem der US-Kampfeinsatz bereits 2021 beendet worden war. Bereits 2011 hatten die USA ihre Truppen vollständig aus dem Irak abgezogen. Nach dem Vormarsch der Terrormiliz Islamischer Staat kehrten US-Soldaten jedoch ab 2014 in das Land zurück. Dienstag. Bei der Reform der Pflegeversicherung ist immer noch nicht klar, wohin der Weg schließlich gehen soll. Zunächst hatte sich die Koalition zwar auf Eckpunkte verständigt, die müssen allerdings noch im Detail weiter ausgehandelt werden, so auch Lars Klingbeil.
2: Ein reines Sparpaket, das wird es auch mit mir nicht geben. Wir müssen auch strukturelle Verbesserungen erreichen und darüber reden wir in der Koalition. Ich will was hinbekommen, aber klar ist eben auch, das muss ein gerechtes Gesamtpaket sein und daran wird jetzt gearbeitet.
1: Mittwoch. Der neue Tankrabatt zeigt sich an der Zapfsäule. Damit kommt ein großer Teil der staatlichen Entlastung von rund 17 Cent pro Liter zunächst einmal bei den Autofahrern an. Die sind mit den Maßnahmen allerdings nicht zufrieden.
3: Absolut nicht, ist Quatsch.
4: 17 Cent ist nicht viel. Dann muss man irgendwie jetzt 50 Cent oder vielleicht 60 Cent.
5: 70 Cent Erhöhung am Sprit und 17 Cent runter ist Blödsinn. Für uns ist alles noch genauso teuer.
6: Was haben wir noch? 2,50 der Liter. Bisschen Rabatt. Liegt ja wieder bei 2,30, 2,40.
7: Beim Bürger kommt sich an, diese paar Cent, das macht im Monat einen Döner.
1: Donnerstag. Die Warenhauskette Galeria steht erneut vor einer ungewissen Zukunft. Das Unternehmen hat beim Amtsgericht Düsseldorf die Eröffnung eines Insolvenzverfahrens beantragt. Die 83 Filialen sollen zunächst geöffnet bleiben. Für die rund 12.000 Beschäftigten ist jedoch offen, wie es weitergeht. Unklar sind bislang auch mögliche Filialschließungen und die Frage nach dem Insolvenzgeld. Freitag.

0: Auf 16 bis 25 Grad am Oberrhein können sogar örtlich Werte noch einmal um die 30 Grad erreicht werden. In der Nacht wird es vielerorts klar oder nur leicht bewölkt. Später bildet sich stellenweise wieder Nebel bei Temperaturen zwischen 11 und tiefstens 4 Grad. Der weitere Ausblick zeigt einen freundlichen Start in die neue Woche mit viel Sonne und weiterhin milden spätsommerlichen Temperaturen.
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1: Im Studio Michael Mihm. Die USA wollen ihre militärische Präsenz im Nahen Osten deutlich ausbauen. Nach übereinstimmenden Medienberichten soll eine dritte Flugzeugträgerkampfgruppe zusammen mit weiteren Kriegsschiffen in die Region verlegt werden. Zudem werden zusätzliche Kampfflugzeuge, Marineinfanteristen und Matrosen erwartet. Medien berichten unter Berufung auf US-Beamte von 9.000 bis 10.000 weitere Soldaten. Die zusätzlichen Kräfte sollen bis Ende November eintreffen. Und jetzt die wichtigsten Meldungen der vergangenen Tage noch einmal im Wochenrückblick. Montag. Mehr als 20 Jahre nach dem Sturz von Saddam Hussein endet der US-Militäreinsatz im Irak nun endgültig. Der Abzug der zuletzt rund 2500 Soldaten soll am Mittwoch offiziell abgeschlossen werden. Sie waren zuletzt vor allem als Berater und Ausbilder im Land tätig, nachdem der US-Kampfeinsatz bereits 2021 beendet worden war. Bereits 2011 hatten die USA ihre Truppen vollständig aus dem Irak abgezogen. Nach dem Vormarsch der Terrormiliz Islamischer Staat kehrten US-Soldaten jedoch ab 2014 in das Land zurück. Dienstag. Bei der Reform der Pflegeversicherung ist immer noch nicht klar, wohin der Weg schließlich gehen soll. Zunächst hatte sich die Koalition zwar auf Eckpunkte verständigt, die müssen allerdings noch im Detail weiter ausgehandelt werden, so auch Lars Klingbeil.
2: Ein reines Sparpaket, das wird es auch mit mir nicht geben. Wir müssen auch strukturelle Verbesserungen erreichen und darüber reden wir in der Koalition. Ich will was hinbekommen, aber klar ist eben auch, das muss ein gerechtes Gesamtpaket sein und daran wird jetzt gearbeitet.
1: Mittwoch. Der neue Tankrabatt zeigt sich an der Zapfsäule. Damit kommt ein großer Teil der staatlichen Entlastung von rund 17 Cent pro Liter zunächst einmal bei den Autofahrern an. Die sind mit den Maßnahmen allerdings nicht zufrieden.
3: Absolut nicht, ist Quatsch. 17 Cent ist nicht viel. Dann muss man irgendwie jetzt 50 Cent oder vielleicht 60 Cent.
4: 70 Cent Erhöhung am Sprit und 17 Cent runter ist Blödsinn. Für uns ist alles noch genauso teuer.
5: Kostet immer noch 2,50 der Liter. Bisschen Rabatt. Liegt ja wieder bei 2,30, 2,40.
6: Beim Bürger kommt sich an, diese paar Cent, das macht im Monat einen Döner.
1: Donnerstag. Die Warenhauskette Galeria steht erneut vor einer ungewissen Zukunft. Das Unternehmen hat beim Amtsgericht Düsseldorf die Eröffnung eines Insolvenzverfahrens beantragt. Die 83 Filialen sollen zunächst geöffnet bleiben. Für die rund 12.000 Beschäftigten ist jedoch offen, wie es weitergeht. Unklar sind bislang auch mögliche Filialschließungen und die Frage nach dem Insolvenzgeld. Freitag. Der Pflegeversicherung könnte bereits im November das Geld für ihre laufenden Ausgaben fehlen. Deshalb soll der Bund bis zu 700 Millionen Euro zusätzlich bereitstellen. Das geht aus einem Schreiben des Bundesfinanzministeriums hervor. Die zusätzlichen Mittel sollen die Finanzierung der Pflegeversicherung kurzfristig absichern.
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1: Auch zum Wochenende keine Überraschungen. Hallo, hier ist Michael Mihm in der Wetterredaktion. Deutschland erwartet ein freundliches und überwiegend trockenes Wochenende mit viel Sonne und noch einmal angenehmen Temperaturen. Während im Norden zeitweise Wolken und etwas Regen durchziehen, bleibt es über der Mitte und im Süden nach örtlicher Nebelauflösung

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September 1878. Wie an jedem anderen Tag dämmerte der Morgen über diesem weiten und öden Land im amerikanischen Südwesten, über dem Cheyenne-Reservat, wie dieses Territorium der Indianer genannt wurde.

0: was das Wort Texas bedeutet? In der Sprache der Indianer heißt es Freund. Es ist ein großes Land, es hat Platz für alle. Texas kann auch Ihnen eine Zukunft.
1: Zukunft? Das ist ein Wort für euch beide. Ich habe keine Zukunft. Für mich gibt's kein Morgen.

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1: Im Studio Michael Mihm. Die USA wollen ihre militärische Präsenz im Nahen Osten deutlich ausbauen. Nach übereinstimmenden Medienberichten soll eine dritte Flugzeugträgerkampfgruppe zusammen mit weiteren Kriegsschiffen in die Region verlegt werden. Zudem werden zusätzliche Kampfflugzeuge, Marineinfanteristen und Matrosen erwartet. Medien berichten unter Berufung auf US-Beamte von 9.000 bis 10.000 weitere Soldaten. Die zusätzlichen Kräfte sollen bis Ende November eintreffen. Und jetzt die wichtigsten Meldungen der vergangenen Tage noch einmal im Wochenrückblick. Montag. Mehr als 20 Jahre nach dem Sturz von Saddam Hussein endet der US-Militäreinsatz im Irak nun endgültig. Der Abzug der zuletzt rund 2500 Soldaten soll am Mittwoch offiziell abgeschlossen werden. Sie waren zuletzt vor allem als Berater und Ausbilder im Land tätig, nachdem der US-Kampfeinsatz bereits 2021 beendet worden war. Bereits 2011 hatten die USA ihre Truppen vollständig aus dem Irak abgezogen. Nach dem Vormarsch der Terrormiliz Islamischer Staat kehrten US-Soldaten jedoch ab 2014 in das Land zurück. Dienstag. Bei der Reform der Pflegeversicherung ist immer noch nicht klar, wohin der Weg schließlich gehen soll. Zunächst hatte sich die Koalition zwar auf Eckpunkte verständigt, die müssen allerdings noch im Detail weiter ausgehandelt werden, so auch Lars Klingbeil.
2: Ein reines Sparpaket, das wird es auch mit mir nicht geben. Wir müssen auch strukturelle Verbesserungen erreichen und darüber reden wir in der Koalition. Ich will was hinbekommen, aber klar ist eben auch, das muss ein gerechtes Gesamtpaket sein und daran wird jetzt gearbeitet.
1: Mittwoch. Der neue Tankrabatt zeigt sich an der Zapfsäule. Damit kommt ein großer Teil der staatlichen Entlastung von rund 17 Cent pro Liter zunächst einmal bei den Autofahrern an. Die sind mit den Maßnahmen allerdings nicht zufrieden.
3: Absolut nicht, ist Quatsch. 17 Cent ist nicht viel. Dann muss man irgendwie jetzt 50 Cent oder vielleicht 60 Cent.
4: 70 Cent Erhöhung am Sprit und 17 Cent runter ist Blödsinn. Für uns ist alles noch genauso teuer.
5: Kostet ja immer noch 2,50 der Liter. Bisschen Rabatt. Liegt ja wieder bei 2,30, 2,40.
6: Beim Bürger kommt sich an, diese paar Cent, das macht im Monat einen Döner.
1: Donnerstag. Die Warenhauskette Galeria steht erneut vor einer ungewissen Zukunft. Das Unternehmen hat beim Amtsgericht Düsseldorf die Eröffnung eines Insolvenzverfahrens beantragt. Die 83 Filialen sollen zunächst geöffnet bleiben. Für die rund 12.000 Beschäftigten ist jedoch offen, wie es weitergeht. Unklar sind bislang auch mögliche Filialschließungen und die Frage nach dem Insolvenzgeld. Freitag. Der Pflegeversicherung könnte bereits im November das Geld für ihre laufenden Ausgaben fehlen. Deshalb soll der Bund bis zu 700 Millionen Euro zusätzlich bereitstellen. Das geht aus einem Schreiben des Bundesfinanzministeriums hervor. Die zusätzlichen Mittel sollen die Finanzierung der Pflegeversicherung kurzfristig absichern.
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1: Auch zum Wochenende keine Überraschungen. Hallo, hier ist Michael Mihm in der Wetterredaktion. Deutschland erwartet ein freundliches und überwiegend trockenes Wochenende mit viel Sonne und noch einmal angenehmen Temperaturen. Während im Norden zeitweise Wolken und etwas Regen durchziehen, bleibt es über der Mitte und im Süden nach örtlicher Nebelauflösung meist heiter bis sonnig. Die Temperaturen steigen auf 16 bis 25 Grad. Am Oberrhein können sogar örtlich Werte noch einmal um die 30 Grad erreicht werden. In der Nacht wird es vielerorts klar oder nur leicht bewölkt. Später bildet sich stellenweise wieder Nebel bei Temperaturen zwischen 11 und tiefstens 4 Grad. Der weitere Ausblick zeigt einen freundlichen Start in die neue Woche mit viel Sonne und weiterhin milden spätsommerlichen Temperaturen.
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1: Im Studio Michael Mim. Die USA wollen ihre militärische Präsenz im Nahen Osten deutlich ausbauen. Nach übereinstimmenden Medienberichten soll eine dritte Flugzeugträgerkampfgruppe zusammen mit weiteren Kriegsschiffen in die Region verlegt werden. Zudem werden zusätzliche Kampfflugzeuge, Marineinfanteristen und Matrosen erwartet. Medien berichten unter Berufung auf US-Beamte von 9.000 bis 10.000 weitere Soldaten. Die zusätzlichen Kräfte sollen bis Ende November eintreffen. Und jetzt die wichtigsten Meldungen der vergangenen Tage noch einmal im Wochenrückblick. Montag. Mehr als 20 Jahre nach dem Sturz von Saddam Hussein endet der US-Militäreinsatz im Irak nun endgültig. Der Abzug der zuletzt rund 2500 Soldaten soll am Mittwoch offiziell abgeschlossen werden. Sie waren zuletzt vor allem als Berater und Ausbilder im Land tätig, nachdem der US-Kampfeinsatz bereits 2021 beendet worden war. Bereits 2011 hatten die USA ihre Truppen vollständig aus dem Irak abgezogen. Nach dem Vormarsch der Terrormiliz Islamischer Staat kehrten US-Soldaten jedoch ab 2014 in das Land zurück. Dienstag. Bei der Reform der Pflegeversicherung ist immer noch nicht klar, wohin der Weg schließlich gehen soll. Zunächst hatte sich die Koalition zwar auf Eckpunkte verständigt, die müssen allerdings noch im Detail weiter ausgehandelt werden, so auch Lars Klingbeil.
2: Ein reines Sparpaket, das wird es auch mit mir nicht geben. Wir müssen auch strukturelle Verbesserungen erreichen und darüber reden wir in der Koalition. Ich will was hinbekommen, aber klar ist eben auch, das muss ein gerechtes Gesamtpaket sein und daran wird jetzt gearbeitet.
1: Mittwoch. Der neue Tankrabatt zeigt sich an der Zapfsäule. Damit kommt ein großer Teil der staatlichen Entlastung von rund 17 Cent pro Liter zunächst einmal bei den Autofahrern an. Die sind mit den Maßnahmen allerdings nicht zufrieden.
3: Absolut nicht, ist Quatsch. 17 Cent ist nicht viel. Dann muss man irgendwie jetzt 50 Cent oder vielleicht 60 Cent.
4: 70 Cent Erhöhung am Sprit und 17 Cent runter ist Blödsinn. Für uns ist alles noch genauso teuer.
5: Kostet ja immer noch 2,50 der Liter. Bisschen Rabatt. Liegt ja wieder bei 2,30, 2,40.
6: Beim Bürger kommt sich an, diese paar Cent, das macht im Monat einen Döner.
1: Donnerstag. Die Warenhauskette Galeria steht erneut vor einer ungewissen Zukunft. Das Unternehmen hat beim Amtsgericht Düsseldorf die Eröffnung eines Insolvenzverfahrens beantragt. Die 83 Filialen sollen zunächst geöffnet bleiben. Für die rund 12.000 Beschäftigten ist jedoch offen, wie es weitergeht. Unklar sind bislang auch mögliche Filialschließungen und die Frage nach dem Insolvenzgeld. Freitag. Der Pflegeversicherung könnte bereits im November das Geld für ihre laufenden Ausgaben fehlen. Deshalb soll der Bund bis zu 700 Millionen Euro zusätzlich bereitstellen. Das geht aus einem Schreiben des Bundesfinanzministeriums hervor. Die zusätzlichen Mittel sollen die Finanzierung der Pflegeversicherung kurzfristig absichern.
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1: Auch zum Wochenende keine Überraschungen. Hallo, hier ist Michael Mim in der Wetterredaktion. Deutschland erwartet ein freundliches und überwiegend trockenes Wochenende mit viel Sonne und noch einmal angenehmen Temperaturen. Während im Norden zeitweise Wolken und etwas Regen durchziehen, bleibt es über der Mitte und im Süden nach örtlicher Nebelauflösung meist heiter bis sonnig. Die Temperaturen steigen auf 16 bis 25 Grad. Am Oberrhein können sogar örtlich Werte noch einmal um die 30 Grad erreicht werden. In der Nacht wird es vielerorts klar oder nur leicht bewölkt. Später bildet sich stellenweise wieder Nebel bei Temperaturen zwischen 11 und tiefstens 4 Grad. Der weitere Ausblick zeigt einen freundlichen Start in die neue Woche mit viel Sonne und weiterhin milden spätsommerlichen Temperaturen.
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1: Im Studio Michael Mihm. Die USA wollen ihre militärische Präsenz im Nahen Osten deutlich ausbauen. Nach übereinstimmenden Medienberichten soll eine dritte Flugzeugträgerkampfgruppe zusammen mit weiteren Kriegsschiffen in die Region verlegt werden. Zudem werden zusätzliche Kampfflugzeuge, Marineinfanteristen und Matrosen erwartet. Medienberichten unter Berufung auf US-Beamte von 9.000 bis 10.000 weitere Soldaten. Die zusätzlichen Kräfte sollen bis Ende November eintreffen. Und jetzt die wichtigsten Meldungen der vergangenen Tage noch einmal im Wochenrückblick. Montag. Mehr als 20 Jahre nach dem Sturz von Saddam Hussein endet der US-Militäreinsatz im Irak nun endgültig. Der Abzug der zuletzt rund 2500 Soldaten soll am Mittwoch offiziell abgeschlossen werden. Sie waren zuletzt vor allem als Berater und Ausbilder im Land tätig, nachdem der US-Kampfeinsatz bereits 2021 beendet worden war. Bereits 2011 hatten die USA ihre Truppen vollständig aus dem Irak abgezogen. Nach dem Vormarsch der Terrormiliz Islamischer Staat kehrten US-Soldaten jedoch ab 2014 in das Land zurück. Dienstag. Bei der Reform der Pflegeversicherung ist immer noch nicht klar, wohin der Weg schließlich gehen soll. Zunächst hatte sich die Koalition zwar auf Eckpunkte verständigt, die müssen allerdings noch im Detail weiter ausgehandelt werden, so auch Lars Klingbeil.
2: Ein reines Sparpaket, das wird es auch mit mir nicht geben. Wir müssen auch strukturelle Verbesserungen erreichen und darüber reden wir in der Koalition. Ich will was hinbekommen, aber klar ist eben auch, das muss ein gerechtes Gesamtpaket sein und daran wird jetzt gearbeitet.
1: Mittwoch. Der neue Tankrabatt zeigt sich an der Zapfsäule. Damit kommt ein großer Teil der staatlichen Entlastung von rund 17 Cent pro Liter zunächst einmal bei den Autofahrern an. Die sind mit den Maßnahmen allerdings nicht zufrieden.
3: Absolut nicht, ist Quatsch.
4: 17 Cent ist nicht viel. Na, dann muss man irgendwie jetzt 50 Cent oder vielleicht 60 Cent.
5: 70 Cent Erhöhung am Sprit und 17 Cent runter ist Blödsinn. Für uns ist alles noch genauso teuer.
6: Was haben wir noch? 2,50 der Liter. Bisschen Rabatt. Liegt ja wieder bei 2,30, 2,40.
7: Beim Bürger kommt sich an, diese paar Cent, das macht im Monat einen Döner.
1: Donnerstag. Die Warenhauskette Galeria steht erneut vor einer ungewissen Zukunft. Das Unternehmen hat beim Amtsgericht Düsseldorf die Eröffnung eines Insolvenzverfahrens beantragt. Die 83 Filialen sollen zunächst geöffnet bleiben. Für die rund 12.000 Beschäftigten ist jedoch offen, wie es weitergeht. Unklar sind bislang auch mögliche Filialschließungen und die Frage nach dem Insolvenzgeld. Freitag. Der Pflegeversicherung könnte bereits im November das Geld für ihre laufenden Ausgaben fehlen. Deshalb soll der Bund bis zu 700 Millionen Euro zusätzlich bereitstellen. Das geht aus einem Schreiben des Bundesfinanzministeriums hervor. Die zusätzlichen Mittel sollen die Finanzierung der Pflegeversicherung kurzfristig absichern.
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1: Auch zum Wochenende keine Überraschungen. Hallo, hier ist Michael Mihm in der Wetterredaktion. Deutschland erwartet ein freundliches und überwiegend trockenes Wochenende mit viel Sonne und noch einmal angenehmen Temperaturen. Während im Norden zeitweise Wolken und etwas Regen durchziehen, bleibt es über der Mitte und im Süden nach örtlicher Nebelauflösung meist heiter bis sonnig. Die Temperaturen steigen auf 16 bis 25 Grad. Am Oberrhein können sogar örtlich Werte noch einmal um die 30 Grad erreicht werden. In der Nacht wird es vielerorts klar oder nur leicht bewölkt. Später bildet sich stellenweise wieder Nebel bei Temperaturen zwischen 11 und tiefstens 4 Grad. Der weitere Ausblick zeigt einen freundlichen Start in die neue Woche mit viel Sonne und weiterhin milden spätsommerlichen Temperaturen.
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1: Im Studio Michael Mim. Die USA wollen ihre militärische Präsenz im Nahen Osten deutlich ausbauen. Nach übereinstimmenden Medienberichten soll eine dritte Flugzeugträgerkampfgruppe zusammen mit weiteren Kriegsschiffen in die Region verlegt werden. Zudem werden zusätzliche Kampfflugzeuge, Marineinfanteristen und Matrosen erwartet. Medien berichten unter Berufung auf US-Beamte von 9.000 bis 10.000 weitere Soldaten. Die zusätzlichen Kräfte sollen bis Ende November eintreffen. Und jetzt die wichtigsten Meldungen der vergangenen Tage noch einmal im Wochenrückblick. Montag. Mehr als 20 Jahre nach dem Sturz von Saddam Hussein endet der US-Militäreinsatz im Irak nun endgültig. Der Abzug der zuletzt rund 2500 Soldaten soll am Mittwoch offiziell abgeschlossen werden. Sie waren zuletzt vor allem als Berater und Ausbilder im Land tätig, nachdem der US-Kampfeinsatz bereits 2021 beendet worden war. Bereits 2011 hatten die USA ihre Truppen vollständig aus dem Irak abgezogen. Nach dem Vormarsch der Terrormiliz Islamischer Staat kehrten US-Soldaten jedoch ab 2014 in das Land zurück. Dienstag. Bei der Reform der Pflegeversicherung ist immer noch nicht klar, wohin der Weg schließlich gehen soll. Zunächst hatte sich die Koalition zwar auf Eckpunkte verständigt, die müssen allerdings noch im Detail weiter ausgehandelt werden, so auch Lars Klingbeil.
2: Ein reines Sparpaket, das wird es auch mit mir nicht geben. Wir müssen auch strukturelle Verbesserungen erreichen und darüber reden wir in der Koalition. Ich will was hinbekommen, aber klar ist eben auch, das muss ein gerechtes Gesamtpaket sein und daran wird jetzt gearbeitet.
1: Mittwoch. Der neue Tankrabatt zeigt sich an der Zapfsäule. Damit kommt ein großer Teil der staatlichen Entlastung von rund 17 Cent pro Liter zunächst einmal bei den Autofahrern an. Die sind mit den Maßnahmen allerdings nicht zufrieden.
3: Absolut nicht, ist Quatsch. 17 Cent ist nicht viel. Dann muss man irgendwie jetzt 50 Cent oder vielleicht 60 Cent.
4: 70 Cent Erhöhung am Sprit und 17 Cent runter ist Blödsinn. Für uns ist alles noch genauso teuer.
5: Kostet immer noch 2,50 der Liter. Bisschen Rabatt. Liegt ja wieder bei 2,30, 2,40.
6: Beim Bürger kommt es nicht an. Diese paar Cent, das macht im Monat einen Döner.
1: Donnerstag. Die Warenhauskette Galeria steht erneut vor einer ungewissen Zukunft. Das Unternehmen hat beim Amtsgericht Düsseldorf die Eröffnung eines Insolvenzverfahrens beantragt. Die 83 Filialen sollen zunächst geöffnet bleiben. Für die rund 12.000 Beschäftigten ist jedoch offen, wie es weitergeht. Unklar sind bislang auch mögliche Filialschließungen und die Frage nach dem Insolvenzgeld. Freitag. Der Pflegeversicherung könnte bereits im November das Geld für ihre laufenden Ausgaben fehlen. Deshalb soll der Bund bis zu 700 Millionen Euro zusätzlich bereitstellen. Das geht aus einem Schreiben des Bundesfinanzministeriums hervor. Die zusätzlichen Mittel sollen die Finanzierung der Pflegeversicherung kurzfristig absichern.
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1: Auch zum Wochenende keine Überraschungen. Hallo, hier ist Michael Mim in der Wetterredaktion. Deutschland erwartet ein freundliches und überwiegend trockenes Wochenende mit viel Sonne und noch einmal angenehmen Temperaturen. Während im Norden zeitweise Wolken und etwas Regen durchziehen, bleibt es über der Mitte und im Süden nach örtlicher Nebelauflösung meist heiter bis sonnig. Die Temperaturen steigen auf 16 bis 25 Grad. Am Oberrhein können sogar örtlich Werte noch einmal um die 30 Grad erreicht werden. In der Nacht wird es vielerorts klar oder nur leicht bewölkt. Später bildet sich stellenweise wieder Nebel bei Temperaturen zwischen 11 und tiefstens 4 Grad. Der weitere Ausblick zeigt einen freundlichen Start in die neue Woche mit viel Sonne und weiterhin milden spätsommerlichen Temperaturen.
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1: Mit Michael Miem. Die Inflation im Euroraum hat im September deutlich angezogen. Nach einer ersten Schätzung stiegen die Verbraucherpreise im Vergleich zum Vorjahr um fast 4%. Damit erreichte die Teuerungsrate den höchsten Stand seit September 2023. Im August hatte die Inflation noch bei 3,2% gelegen. Als wichtiger Grund gelten die gestiegenen Energiepreise. Die IG Metall wirft der Volkswagen-Führung nach der Kündigung mehrerer Tarifverträge einen unangemessenen Umgang mit den Beschäftigten vor. Bezirksleiter Gröger bezeichnete das Vorgehen als respektlos und warnte zugleich vor einem neuen Konflikt im Unternehmen. Dieser sei aus seiner Sicht angesichts der aktuellen Situation bei Volkswagen nicht hilfreich. Die Zufriedenheit mit Bundeskanzler Merz ist auf einen neuen Tiefstand gefallen. Nur noch 10% der Befragten bewerten seine Arbeit als zufriedenstellend oder sehr zufriedenstellend. 88% äußern dagegen geringe oder keine Zufriedenheit. Das ist der niedrigste Wert für einen Bundeskanzler seit Beginn der Erhebung im Jahr 1997. Die Neuauszählung im Berliner Wahlkreis Spandau 1 hat das Ergebnis der Landtagswahl verändert. Nach Angaben des Landeswahlleiters erhielt der AfD-Kandidat Tabor dort die meisten Stimmen und damit das Direktmandat. Zuvor war das Mandat der CDU-Kandidatin Meißner zugerechnet worden. Die Korrektur dürfte sich nach Angaben des Landeswahlleiters auch auf die Sitzverteilung im Berliner Abgeordnetenhaus auswirken. Die USA wollen ihre militärische Präsenz im Nahen Osten deutlich ausbauen. Nach übereinstimmenden Medienberichten soll eine dritte Flugzeugträgerkampfgruppe zusammen mit weiteren Kriegsschiffen in die Region verlegt werden. Zudem werden zusätzliche Kampfflugzeuge, Marineinfanteristen und Matrosen erwartet. Medien berichten unter Berufung auf US-Beamte von 9.000 bis 10.000 weitere Soldaten. Die zusätzlichen Kräfte sollen bis Ende November eintreffen. Soweit die Meldungen. Die Nachrichtenredaktion wünscht einen angenehmen Feiertag.
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1: Auch zum Wochenende keine Überraschungen. Hallo, hier ist Michael Miem in der Wetterredaktion. Deutschland erwartet ein freundliches und überwiegend trockenes Wochenende mit viel Sonne und noch einmal angenehmen Temperaturen. Während im Norden zeitweise Wolken und etwas Regen durchziehen, bleibt es über der Mitte und im Süden nach örtlicher Nebelauflösung meist heiter bis sonnig. Die Temperaturen steigen auf 16 bis 25 Grad. Am Oberrhein können sogar örtlich Werte noch einmal um die 30 Grad erreicht werden. In der Nacht wird es vielerorts klar oder nur leicht bewölkt. Später bildet sich stellenweise wieder Nebel bei Temperaturen zwischen 11 und tiefstens 4 Grad. Der weitere Ausblick zeigt einen freundlichen Start in die neue Woche mit viel Sonne und weiterhin milden spätsommerlichen Temperaturen.
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1: Mit Michael Miem. Die Inflation im Euroraum hat im September deutlich angezogen. Nach einer ersten Schätzung stiegen die Verbraucherpreise im Vergleich zum Vorjahr um fast 4%. Damit erreichte die Teuerungsrate den höchsten Stand seit September 2023. Im August hatte die Inflation noch bei 3,2% gelegen. Als wichtiger Grund gelten die gestiegenen Energiepreise. Die IG Metall wirft der Volkswagen-Führung nach der Kündigung mehrerer Tarifverträge einen unangemessenen Umgang mit den Beschäftigten vor. Bezirksleiter Gröger bezeichnete das Vorgehen als respektlos und warnte zugleich vor einem neuen Konflikt im Unternehmen. Dieser sei aus seiner Sicht angesichts der aktuellen Situation bei Volkswagen nicht hilfreich. Die Zufriedenheit mit Bundeskanzler Merz ist auf einen neuen Tiefstand gefallen. Nur noch 10% der Befragten bewerten seine Arbeit als zufriedenstellend oder sehr zufriedenstellend. 88% äußern dagegen geringe oder keine Zufriedenheit. Das ist der niedrigste Wert für einen Bundeskanzler seit Beginn der Erhebung im Jahr 1997. Die Neuauszählung im Berliner Wahlkreis Spandau I hat das Ergebnis der Landtagswahl verändert. Nach Angaben des Landeswahlleiters erhielt der AfD-Kandidat Tabor dort die meisten Stimmen und damit das Direktmandat. Zuvor war das Mandat der CDU-Kandidatin Meißner zugerechnet worden. Die Korrektur dürfte sich nach Angaben des Landeswahlleiters auch auf die Sitzverteilung im Berliner Abgeordnetenhaus auswirken. Die USA wollen ihre militärische Präsenz im Nahen Osten deutlich ausbauen. Nach übereinstimmenden Medienberichten soll eine dritte Flugzeugträgerkampfgruppe zusammen mit weiteren Kriegsschiffen in die Region verlegt werden. Zudem werden zusätzliche Kampfflugzeuge, Marineinfanteristen und Matrosen erwartet. Medien berichten unter Berufung auf US-Beamte von 9.000 bis 10.000 weitere Soldaten. Die zusätzlichen Kräfte sollen bis Ende November eintreffen. Soweit die Meldungen. Die Nachrichtenredaktion wünscht einen angenehmen Feiertag.
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1: Auch zum Wochenende keine Überraschungen. Hallo, hier ist Michael Miem in der Wetterredaktion. Deutschland erwartet ein freundliches und überwiegend trockenes Wochenende mit viel Sonne und noch einmal angenehmen Temperaturen. Während im Norden zeitweise Wolken und etwas Regen durchziehen, bleibt es über der Mitte und im Süden nach örtlicher Nebelauflösung meist heiter bis sonnig. Die Temperaturen steigen auf 16 bis 25 Grad. Am Oberrhein können sogar örtlich Werte noch einmal um die 30 Grad erreicht werden. In der Nacht wird es vielerorts klar oder nur leicht bewölkt. Später bildet sich stellenweise wieder Nebel bei Temperaturen zwischen 11 und tiefstens 4 Grad. Der weitere Ausblick zeigt einen freundlichen Start in die neue Woche mit viel Sonne und weiterhin milden spätsommerlichen Temperaturen.
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1: Mit Michael Miem. Die Inflation im Euroraum hat im September deutlich angezogen. Nach einer ersten Schätzung stiegen die Verbraucherpreise im Vergleich zum Vorjahr um fast 4%. Damit erreichte die Teuerungsrate den höchsten Stand seit September 2023. Im August hatte die Inflation noch bei 3,2% gelegen. Als wichtiger Grund gelten die gestiegenen Energiepreise. Die IG Metall wirft der Volkswagen-Führung nach der Kündigung mehrerer Tarifverträge einen unangemessenen Umgang mit den Beschäftigten vor. Bezirksleiter Gröger bezeichnete das Vorgehen als respektlos und warnte zugleich vor einem neuen Konflikt im Unternehmen. Dieser sei aus seiner Sicht angesichts der aktuellen Situation bei Volkswagen nicht hilfreich. Die Zufriedenheit mit Bundeskanzler Merz ist auf einen neuen Tiefstand gefallen. Nur noch 10% der Befragten bewerten seine Arbeit als zufriedenstellend oder sehr zufriedenstellend. 88% äußern dagegen geringe oder keine Zufriedenheit. Das ist der niedrigste Wert für einen Bundeskanzler seit Beginn der Erhebung im Jahr 1997. Die Neuauszählung im Berliner Wahlkreis Spandau I hat das Ergebnis der Landtagswahl verändert. Nach Angaben des Landeswahlleiters erhielt der AfD-Kandidat Tabor dort die meisten Stimmen und damit das Direktmandat. Zuvor war das Mandat der CDU-Kandidatin Meißner zugerechnet worden. Die Korrektur dürfte sich nach Angaben des Landeswahlleiters auch auf die Sitzverteilung im Berliner Abgeordnetenhaus auswirken. Die USA wollen ihre militärische Präsenz im Nahen Osten deutlich ausbauen. Nach übereinstimmenden Medienberichten soll eine dritte Flugzeugträgerkampfgruppe zusammen mit weiteren Kriegsschiffen in die Region verlegt werden. Zudem werden zusätzliche Kampfflugzeuge, Marineinfanteristen und Matrosen erwartet. Medien berichten unter Berufung auf US-Beamte von 9.000 bis 10.000 weitere Soldaten. Die zusätzlichen Kräfte sollen bis Ende November eintreffen. Soweit die Meldungen. Die Nachrichtenredaktion wünscht einen angenehmen Feiertag.
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1: Auch zum Wochenende keine Überraschungen. Hallo, hier ist Michael Miem in der Wetterredaktion. Deutschland erwartet ein freundliches und überwiegend trockenes Wochenende mit viel Sonne und noch einmal angenehmen Temperaturen. Während im Norden zeitweise Wolken und etwas Regen durchziehen, bleibt es über der Mitte und im Süden nach örtlicher Nebelauflösung meist heiter bis sonnig. Die Temperaturen steigen auf 16 bis 25 Grad. Am Oberrhein können sogar örtlich Werte noch einmal um die 30 Grad erreicht werden. In der Nacht wird es vielerorts klar oder nur leicht bewölkt. Später bildet sich stellenweise wieder Nebel bei Temperaturen zwischen 11 und tiefstens 4 Grad. Der weitere Ausblick zeigt einen freundlichen Start in die neue Woche mit viel Sonne und weiterhin milden spätsommerlichen Temperaturen.
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1: Mit Michael Miem. Die Inflation im Euroraum hat im September deutlich angezogen. Nach einer ersten Schätzung stiegen die Verbraucherpreise im Vergleich zum Vorjahr um fast 4%. Damit erreichte die Teuerungsrate den höchsten Stand seit September 2023. Im August hatte die Inflation noch bei 3,2% gelegen. Als wichtiger Grund gelten die gestiegenen Energiepreise. Die IG Metall wirft der Volkswagen-Führung nach der Kündigung mehrerer Tarifverträge einen unangemessenen Umgang mit den Beschäftigten vor. Bezirksleiter Gröger bezeichnete das Vorgehen als respektlos und warnte zugleich vor einem neuen Konflikt im Unternehmen. Dieser sei aus seiner Sicht angesichts der aktuellen Situation bei Volkswagen nicht hilfreich. Die Zufriedenheit mit Bundeskanzler Merz ist auf einen neuen Tiefstand gefallen. Nur noch 10% der Befragten bewerten seine Arbeit als zufriedenstellend oder sehr zufriedenstellend. 88% äußern dagegen geringe oder keine Zufriedenheit. Das ist der niedrigste Wert für einen Bundeskanzler seit Beginn der Erhebung im Jahr 1997. Die Neuauszählung im Berliner Wahlkreis Spandau I hat das Ergebnis der Landtagswahl verändert. Nach Angaben des Landeswahlleiters erhielt der AfD-Kandidat Tabor dort die meisten Stimmen und damit das Direktmandat. Zuvor war das Mandat der CDU-Kandidatin Meißner zugerechnet worden. Die Korrektur dürfte sich nach Angaben des Landeswahlleiters auch auf die Sitzverteilung im Berliner Abgeordnetenhaus auswirken. Die USA wollen ihre militärische Präsenz im Nahen Osten deutlich ausbauen. Nach übereinstimmenden Medienberichten soll eine dritte Flugzeugträgerkampfgruppe zusammen mit weiteren Kriegsschiffen in die Region verlegt werden. Zudem werden zusätzliche Kampfflugzeuge, Marineinfanteristen und Matrosen erwartet. Medien berichten unter Berufung auf US-Beamte von 9.000 bis 10.000 weitere Soldaten. Die zusätzlichen Kräfte sollen bis Ende November eintreffen. Soweit die Meldungen. Die Nachrichtenredaktion wünscht einen angenehmen Feiertag.
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1: Auch zum Wochenende keine Überraschungen. Hallo, hier ist Michael Miem in der Wetterredaktion. Deutschland erwartet ein freundliches und überwiegend trockenes Wochenende mit viel Sonne und noch einmal angenehmen Temperaturen. Während im Norden zeitweise Wolken und etwas Regen durchziehen, bleibt es über der Mitte und im Süden nach örtlicher Nebelauflösung meist heiter bis sonnig. Die Temperaturen steigen auf 16 bis 25 Grad. Am Oberrhein können sogar örtlich Werte noch einmal um die 30 Grad erreicht werden. In der Nacht wird es vielerorts klar oder nur leicht bewölkt. Später bildet sich stellenweise wieder Nebel bei Temperaturen zwischen 11 und tiefstens 4 Grad. Der weitere Ausblick zeigt einen freundlichen Start in die neue Woche mit viel Sonne und weiterhin milden spätsommerlichen Temperaturen.
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1: Mit Michael Miem. Die Inflation im Euroraum hat im September deutlich angezogen. Nach einer ersten Schätzung stiegen die Verbraucherpreise im Vergleich zum Vorjahr um fast 4%. Damit erreichte die Teuerungsrate den höchsten Stand seit September 2023. Im August hatte die Inflation noch bei 3,2% gelegen. Als wichtiger Grund gelten die gestiegenen Energiepreise. Die IG Metall wirft der Volkswagen-Führung nach der Kündigung mehrerer Tarifverträge einen unangemessenen Umgang mit den Beschäftigten vor. Bezirksleiter Gröger bezeichnete das Vorgehen als respektlos und warnte zugleich vor einem neuen Konflikt im Unternehmen. Dieser sei aus seiner Sicht angesichts der aktuellen Situation bei Volkswagen nicht hilfreich. Die Zufriedenheit mit Bundeskanzler Merz ist auf einen neuen Tiefstand gefallen. Nur noch 10% der Befragten bewerten seine Arbeit als zufriedenstellend oder sehr zufriedenstellend. 88% äußern dagegen geringe oder keine Zufriedenheit. Das ist der niedrigste Wert für einen Bundeskanzler seit Beginn der Erhebung im Jahr 1997. Die Neuauszählung im Berliner Wahlkreis Spandau I hat das Ergebnis der Landtagswahl verändert. Nach Angaben des Landeswahlleiters erhielt der AfD-Kandidat Tabor dort die meisten Stimmen und damit das Direktmandat. Zuvor war das Mandat der CDU-Kandidatin Meißner zugerechnet worden. Die Korrektur dürfte sich nach Angaben des Landeswahlleiters auch auf die Sitzverteilung im Berliner Abgeordnetenhaus auswirken. Die USA wollen ihre militärische Präsenz im Nahen Osten deutlich ausbauen. Nach übereinstimmenden Medienberichten soll eine dritte Flugzeugträgerkampfgruppe zusammen mit weiteren Kriegsschiffen in die Region verlegt werden. Zudem werden zusätzliche Kampfflugzeuge, Marineinfanteristen und Matrosen erwartet. Medien berichten unter Berufung auf US-Beamte von 9.000 bis 10.000 weitere Soldaten. Die zusätzlichen Kräfte sollen bis Ende November eintreffen. Soweit die Meldungen. Die Nachrichtenredaktion wünscht einen angenehmen Feiertag.
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1: Auch zum Wochenende keine Überraschungen. Hallo, hier ist Michael Miem in der Wetterredaktion. Deutschland erwartet ein freundliches und überwiegend trockenes Wochenende mit viel Sonne und noch einmal angenehmen Temperaturen. Während im Norden zeitweise Wolken und etwas Regen durchziehen, bleibt es über der Mitte und im Süden nach örtlicher Nebelauflösung meist heiter bis sonnig. Die Temperaturen steigen auf 16 bis 25 Grad. Am Oberrhein können sogar örtlich Werte noch einmal um die 30 Grad erreicht werden. In der Nacht wird es vielerorts klar oder nur leicht bewölkt. Später bildet sich stellenweise wieder Nebel bei Temperaturen zwischen 11 und tiefstens 4 Grad. Der weitere Ausblick zeigt einen freundlichen Start in die neue Woche mit viel Sonne und weiterhin milden spätsommerlichen Temperaturen.
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1: Mit Michael Miem. Die Inflation im Euroraum hat im September deutlich angezogen. Nach einer ersten Schätzung stiegen die Verbraucherpreise im Vergleich zum Vorjahr um fast 4%. Damit erreichte die Teuerungsrate den höchsten Stand seit September 2023. Im August hatte die Inflation noch bei 3,2% gelegen. Als wichtiger Grund gelten die gestiegenen Energiepreise. Die IG Metall wirft der Volkswagen-Führung nach der Kündigung mehrerer Tarifverträge einen unangemessenen Umgang mit den Beschäftigten vor. Bezirksleiter Gröger bezeichnete das Vorgehen als respektlos und warnte zugleich vor einem neuen Konflikt im Unternehmen. Dieser sei aus seiner Sicht angesichts der aktuellen Situation bei Volkswagen nicht hilfreich. Die Zufriedenheit mit Bundeskanzler Merz ist auf einen neuen Tiefstand gefallen. Nur noch 10% der Befragten bewerten seine Arbeit als zufriedenstellend oder sehr zufriedenstellend. 88% äußern dagegen geringe oder keine Zufriedenheit. Das ist der niedrigste Wert für einen Bundeskanzler seit Beginn der Erhebung im Jahr 1997. Die Neuauszählung im Berliner Wahlkreis Spandau I hat das Ergebnis der Landtagswahl verändert. Nach Angaben des Landeswahlleiters erhielt der AfD-Kandidat Tabor dort die meisten Stimmen und damit das Direktmandat. Zuvor war das Mandat der CDU-Kandidatin Meißner zugerechnet worden. Die Korrektur dürfte sich nach Angaben des Landeswahlleiters auch auf die Sitzverteilung im Berliner Abgeordnetenhaus auswirken. Die USA wollen ihre militärische Präsenz im Nahen Osten deutlich ausbauen. Nach übereinstimmenden Medienberichten soll eine dritte Flugzeugträgerkampfgruppe zusammen mit weiteren Kriegsschiffen in die Region verlegt werden. Zudem werden zusätzliche Kampfflugzeuge, Marineinfanteristen und Matrosen erwartet. Medienberichten unter Berufung auf US-Beamte von 9.000 bis 10.000 weitere Soldaten. Die zusätzlichen Kräfte sollen bis Ende November eintreffen. Soweit die Meldungen. Die Nachrichtenredaktion wünscht einen angenehmen Feiertag.
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1: Auch zum Wochenende keine Überraschungen. Hallo, hier ist Michael Miem in der Wetterredaktion. Deutschland erwartet ein freundliches und überwiegend trockenes Wochenende mit viel Sonne und noch einmal angenehmen Temperaturen. Während im Norden zeitweise Wolken und etwas Regen durchziehen, bleibt es über der Mitte und im Süden nach örtlicher Nebelauflösung meist heiter bis sonnig. Die Temperaturen steigen auf 16 bis 25 Grad. Am Oberrhein können sogar örtlich Werte noch einmal um die 30 Grad erreicht werden. In der Nacht wird es vielerorts klar oder nur leicht bewölkt. Später bildet sich stellenweise wieder Nebel bei Temperaturen zwischen 11 und tiefstens 4 Grad. Der weitere Ausblick zeigt einen freundlichen Start in die neue Woche mit viel Sonne und weiterhin milden spätsommerlichen Temperaturen.
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1: Mit Michael Miem. In Spanien haben zehntausende Menschen gegen die angespannte Lage auf dem Wohnungsmarkt demonstriert. In Städten wie Madrid und Valencia forderten sie bezahlbaren Wohnraum und mehr Schutz für Mieter. Nach Angaben des staatlichen Fernsehsenders waren Kundgebungen in mehr als 50 Städten angekündigt. Eine Demonstration in Barcelona wurde wegen einer Unwetterwarnung verschoben. Der Bundesgerichtshof hat eine Preiserhöhung bei Amazon Prime für unwirksam erklärt. Amazon hatte die monatliche Gebühr vor 4 Jahren von 7,99 Euro auf 8,99 Euro angehoben, ohne die Zustimmung der Kunden einzuholen. Auch der Jahrespreis wurde erhöht. Betroffene Kunden können deshalb unter bestimmten Voraussetzungen Geld zurückfordern. Verbraucherschützer empfehlen, Ansprüche über eine Sammelklage geltend zu machen. Die AfD kommt in einer aktuellen INSA-Umfrage erstmals auf 30%. Damit gewinnt die Partei im Vergleich zur Vorwoche 1 Prozentpunkt hinzu. CDU und CSU verlieren 1 Punkt und sinken auf 18%. Gleichzeitig ist auch die Zustimmung zu Bundeskanzler Merz so niedrig wie noch bei keinem anderen Bundeskanzler zuvor. Nur noch rund 10% sind mit seiner Arbeit zufrieden. Die Inflation im Euroraum hat im September deutlich angezogen. Nach einer ersten Schätzung stiegen die Verbraucherpreise im Vergleich zum Vorjahr um fast 4%. Damit erreichte die Teuerungsrate den höchsten Stand seit September 2023. Im August hatte die Inflation noch bei 3,2% gelegen. Als wichtiger Grund gelten die gestiegenen Energiepreise. Die IG Metall wirft der Volkswagen-Führung nach der Kündigung mehrerer Tarifverträge einen unangemessenen Umgang mit den Beschäftigten vor. Bezirksleiter Gröger bezeichnete das Vorgehen als respektlos und warnte zugleich vor einem neuen Konflikt im Unternehmen. Dieser sei aus seiner Sicht angesichts der aktuellen Situation bei Volkswagen nicht hilfreich. Soweit die Meldungen aus der Nachrichtenredaktion.
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1: Auch zum Wochenende keine Überraschungen. Hallo, hier ist Michael Miem in der Wetterredaktion. Deutschland erwartet ein freundliches und überwiegend trockenes Wochenende mit viel Sonne und noch einmal angenehmen Temperaturen. Während im Norden zeitweise Wolken und etwas Regen durchziehen, bleibt es über der Mitte und im Süden nach örtlicher Nebelauflösung meist heiter bis sonnig. Die Temperaturen steigen auf 16 bis 25 Grad. Am Oberrhein können sogar örtlich Werte noch einmal um die 30 Grad erreicht werden. In der Nacht wird es vielerorts klar oder nur leicht bewölkt. Später bildet sich stellenweise wieder Nebel bei Temperaturen zwischen 11 und tiefstens 4 Grad. Der weitere Ausblick zeigt einen freundlichen Start in die neue Woche mit viel Sonne und weiterhin milden spätsommerlichen Temperaturen.
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Bauer stand im Sauerland und dachte drüber nach, dass Hühner auf der Stange sitzen, Tauben auf dem Dach. 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
1: Mit Michael Miem. In Spanien haben Zehntausende Menschen gegen die angespannte Lage auf dem Wohnungsmarkt demonstriert. In Städten wie Madrid und Valencia forderten sie bezahlbaren Wohnraum und mehr Schutz für Mieter. Nach Angaben des staatlichen Fernsehsenders waren Kundgebungen in mehr als 50 Städten angekündigt. Eine Demonstration in Barcelona wurde wegen einer Unwetterwarnung verschoben. Der Bundesgerichtshof hat eine Preiserhöhung bei Amazon Prime für unwirksam erklärt. Amazon hatte die monatliche Gebühr vor 4 Jahren von 7,99 € auf 8,99 € angehoben, ohne die Zustimmung der Kunden einzuholen. Auch der Jahrespreis wurde erhöht. Betroffene Kunden können deshalb unter bestimmten Voraussetzungen Geld zurückfordern. Verbraucherschützer empfehlen, Ansprüche über eine Sammelklage geltend zu machen. Die AfD kommt in einer aktuellen INSA-Umfrage erstmals auf 30%. Damit gewinnt die Partei im Vergleich zur Vorwoche 1 Prozentpunkt hinzu. CDU und CSU verlieren 1 Punkt und sinken auf 18%. Gleichzeitig ist auch die Zustimmung zu Bundeskanzler Merz so niedrig wie noch bei keinem anderen Bundeskanzler zuvor. Nur noch rund 10% sind mit seiner Arbeit zufrieden. Die Inflation im Euroraum hat im September deutlich angezogen. Nach einer ersten Schätzung stiegen die Verbraucherpreise im Vergleich zum Vorjahr um fast 4%. Damit erreichte die Teuerungsrate den höchsten Stand seit September 2023. Im August hatte die Inflation noch bei 3,2% gelegen. Als wichtiger Grund gelten die gestiegenen Energiepreise. Die IG Metall wirft der Volkswagen-Führung nach der Kündigung mehrerer Tarifverträge einen unangemessenen Umgang mit den Beschäftigten vor. Bezirksleiter Gröger bezeichnete das Vorgehen als respektlos und warnte zugleich vor einem neuen Konflikt im Unternehmen. Dieser sei aus seiner Sicht angesichts der aktuellen Situation bei Volkswagen nicht hilfreich. Soweit die Meldungen aus der Nachrichtenredaktion.
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1: Auch zum Wochenende keine Überraschungen. Hallo, hier ist Michael Miem in der Wetterredaktion. Deutschland erwartet ein freundliches und überwiegend trockenes Wochenende mit viel Sonne und noch einmal angenehmen Temperaturen. Während im Norden zeitweise Wolken und etwas Regen durchziehen, bleibt es über der Mitte und im Süden nach örtlicher Nebelauflösung meist heiter bis sonnig. Die Temperaturen steigen auf 16 bis 25 Grad. Am Oberrhein können sogar örtlich Werte noch einmal um die 30 Grad erreicht werden. In der Nacht wird es vielerorts klar oder nur leicht bewölkt. Später bildet sich stellenweise wieder Nebel bei Temperaturen zwischen 11 und tiefstens 4 Grad. Der weitere Ausblick zeigt einen freundlichen Start in die neue Woche mit viel Sonne und weiterhin milden spätsommerlichen Temperaturen.
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6: Kuckuck, da ist er ja schon. Und was ist denn das hier? Das Wochenende steht vor der Tür, höre ich gerade. Vor der Tür immer diese Drückerkolonnen. Na gut, wenn das Programm gut ist, dann lasse ich mit mir reden. Ich drücke mal den Knopf hier. Geht aber nichts, warum denn nicht? So, jetzt mal hallo.
7: Ja. Sehen Sie, es funktioniert doch.
6: Viel Spaß heute bei der McFly Show.

0: 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Wer schmeißt denn den Jack hier raus? Buster Point Dexter ist es. Hit the Road Jack in seiner Version. Und das ist richtig, das ist Filmmusik aus dem Streifen Dream Team. Der Öffner heute für die heutige McFly Show Showbido. Und am Mikro begrüßt euch nochmal in aller Form mit kleinen Knicks, Jörgi McFly.
1: Der bin ich. Er kam mir gleich verdächtig vor. Er soll sich schleunigst entfernen.
0: Ja, mache ich dann nicht. Ja,
2: 2 Tage Vorsprung und das ist mehr als er braucht. Er hat Freunde in jeder Stadt und in jedem Dorf von hier bis zum Sudan. Er spricht 1 Dutzend Sprachen, kennt alle lokalen Bräuche. Er wird untertauchen, verschwinden. Sie werden ihn nie wiedersehen.
0: Also ich hau noch nicht ab. Vorher fahre ich noch die ganzen Nägelnagelneue rein. Von Kylie Minogue. Heute erschien A Second to Midnight. Und das groovt, Jungs. Das ist das richtige Programm für Tante Yoda. Hat Drive.

0: niegelnagelneu. Heute erst veröffentlicht, die ganz neue von Kylie Minogue, Second to Midnight. So, was machen wir heute? Ihr wisst ja, ein lustiges Gesicht, einen guten Höreindruck, wie wir finden hier von Radio Fresh 80s. Und wir erfüllen natürlich auch wieder eure musikalischen Herzenswünsche. Aber das setzt voraus, dass wir wissen, welche eure musikalischen Herzenswünsche sind. Und das setzt wiederum voraus, dass ihr uns die mitteilt. Zum Beispiel per Mail an mcfly@fresh80s.de. mcfly@fresh80s.de. So, 19.12 Uhr, 12 Minuten nach 7. Ich habe mich so ein bisschen eingetüdelt jetzt. Falls ihr Musikwünsche habt, dann her damit. Auch sonst Kritik, Lob, Fragen zur Sendung. In unserer Musikredaktion haben wir extra einen Kollegen abgestellt, der eure Hörerpost hier durchzielt und sichtet.
1: 234, 235, 236,
0: ja.
1: 237, 238.
0: Dankeschön, zum Glück ist es ein Zeitvertrag. Katzen bei Nacht wünsche ich jetzt die Doreen von und mit Petra Ziegerhaar. Ich glaube, ich flippe aus.

0: sag ja immer schon, meine Rede, nachts sind alle Katzen grau. Und was machen sie? Schleichen einem um die Füße. Ja, auch Petra Zieger ist dabei. Katzen bei Nacht in der Jörgi McFleisch. Erlebnisradio in der gesamten Härte. Guten Abend nochmal. So, eine wichtige Durchsage hier noch, bitteschön.
1: Guten Tag.
0: Ja?
1: Ich möchte Sie zum Blutspenden aufrufen.
0: Ach, das ist immer gut, ja. Das
1: mein Name ist Dracula.
0: Ach, Herr Dr. Dracula.
1: Guten Tag.
0: Ja?
1: Ich möchte Sie zum Blutspenden aufrufen.
0: Ach ja.
1: Mein Name ist Dracula.
0: So, Whitney Houston kommt jetzt. Ein Song, der ist wie, ist mir auf den Leib geschrieben. I'm all the man that you need. Jörgi McFly hier. Hallo.

Aber wo ist denn dieser Sender? Ich hatte doch gestern diesen Sender. Ja. So was verliert man einen Sender. Mensch, wo ist er denn?

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0: tropischen Rumschocken hier?
1: Das darf ja wohl nicht wahr sein.
2: Schon wieder dieser entlaubende Psychopath.
3: Immer diese drogensüchtigen Ärzte.
4: Werner! 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

aus dem legendären Soundtrack des noch legendäreren Werner-Films. Nummer 1, die Gruppe Bölken, keine Checkung oder was für alle, die die Werner-Zitate lieben. Das musste heute einfach mal sein. Habe ich mal aus dem Regal gezogen, bei uns im Archivkeller. Wie läuft das eigentlich so mit der Jörgi McFleisch? Wie entsteht denn die Musik? Ja, zum einen seid ihr die Musikchefs bei uns bei Radio Fresh 80s, indem wir eure Musikwünsche erfüllen natürlich. Das ist Nummer 1. Nummer 2, der Chef empfiehlt was und sagt: Sehr geehrter Herr McFly, ich gehe davon aus, dass Sie diesen Song bitte spielen. Wenn nicht, ne, gibt's Mecker. Und Nummer 3 ist, der Moderator geht vor Langeweile mal in den Keller und sucht sich mal die eine oder andere Platte raus, die er lange nicht mehr in der Hand gehabt hat. Und die eine oder andere davon landet dann auch auf dem Teller. So geht's eigentlich. Und jetzt haben wir wieder einen Musikwunsch aufgelegt. Mirko Hirsch, kennt ihr, aus Osnabrück, macht Italo-Disco-Musik. Heutzutage, die so klingt wie früher. Und er hat sich jetzt den Soundtrack vorgenommen des Films Halloween. Mit Jamie Lee Curtis, Horrorfilm. Ich habe den nie gesehen, habe ich nicht getraut. Kann ich nachts nicht mehr schlafen. Und Ghost hat den Titelsong gemacht. Hunter's Moon heißt er. Und Mirko Hirsch hat den so ein bisschen remixed und aktuell neu rausgehauen. Bislang inoffiziell, aber wir haben ihn. Hunter's Moon von Ghost, also im Mirko Hirsch Remix. Exklusiv bei uns in der McFly Show aus dem Film Halloween. Ui, ui, ui, ui. Was macht Michael Myers eigentlich an Halloween?

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1: Das will ich aber meinen hier. So, nächster Musiwu liegt auf oder ausgeschrieben Musikwunsch. Willkommen über mcfly@fresh80s.de per E-Mail von der Gabi. Und sie schreibt, ich habe die ein oder andere schlaflose Nacht hinter mir. Ich muss richtig viel grübeln im Moment. Dann gibt es noch üble Träume dazu und so weiter. Und dazu passend wünsche ich mir jetzt einen meiner Lieblingssongs von Cosa Rosa. Puppe kaputt. Ja, Schlafaugen gehen nicht mehr zu. Ich habe die Maxi aufgelegt.

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0: Mr. Daniel Schumacher. Daniel Schumacher, Ex-DSDS-Gewinner mit der ganz neuen What You Want.
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0: 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Die Jörg McFly Show hier auf Radio Fresh 80s. Tja, keine Ahnung, habt ihr schon gelesen? Die Deutsche Post will wieder mal das Porto für Briefe erhöhen zum 1. Januar und zwar um 5 Cent, sagt ein Postsprecher. Dann kostet ein Standardbrief praktisch 85 Cent. Es war teurer, aber zuverlässiger als WhatsApp und Instagram. Haben wir alles gesehen diese Woche, ne? Ist nicht so einfach.

0: Marta Marrero war das auf Wunsch von Olli. Wir kennen sie besser unter ihrem Pseudonym Martika, ihr größter Hit Nummer 1 in den USA, Sommer 89. Toy Soldiers für die Statistiker unter euch. Was machen wir jetzt?
1: Das können wir aber nicht senden.
0: Du, haben wir schon.
2: Am

Wir spielen nicht die 20 besten Best-of 80 CDs auf unserem Grabbeltisch. Nee, nee, wir haben hier die gesamte Vielfalt des ganzen Jahrzehnts, des buntesten Jahrzehnts aller Welt, der Welt. Radio Fresh 80s und deswegen spielen wir jetzt auch nicht The Final Countdown, den hört ihr vielleicht noch woanders. Wir hören Open Your Heart von Europe. Oh yeah.

0: Joey Tempest und seine Tanzkombo Alter Schwede. Ja, Europe, open your heart. So klingt es, wenn Rocker Gefühle zeigen. Und so klingt es, wenn Ernie und Bert Gefühle zeigen.
1: Ernie, was treibst du da?
2: Bert!
1: Was soll das?
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1: Oh ja.
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0: Es hält mir gerade unsere Chefin vom Dienst, die Birgit, hier einen Zettel an die Scheibe. Was steht da drauf? Es hören noch Kinder zu? Ach so. Ja, Entschuldigung, ich bitte da vielmals um Verschuldigung.

Also ich bin unschuldig. Ich weiß auch nicht, was hier passiert. Also die Sendung ist irgendwie total versext. Ich kann nichts dafür. Der nächste Musikwunsch hier, es geht nicht auf meine Kappe, nicht auf meinen Nacken. Der kommt von André. Sava. Nee, Fuppa. Komm, wir reden über Sex. Komm, wir reden.

0: Ja, wenn du unbedingt willst. Habt ihr die Stimme erkannt?
1: Lass uns reden über.
0: Richtig, Klaus Pape ist das, der Sänger von den Clowns und den Helden. Großer Hit, ich liebe dich. Oh, hier in der Jörgi McFly Show.
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0: So, wir kommen ja aus der Nummer jetzt wieder raus hier. Es hören ja auch noch Kinder zu, das ist korrekt. Ich hoffe, ihr habt die richtigen Werkzeuge, um diese Show heute hier zu ertragen. Ne?
4: Zum Glück habe ich eine Geheimwaffe in meiner Hose.
0: Nun fangen Sie doch nicht wieder damit an. Ich habe ja eine Jogginghose an, ganz leger und völlig unverdächtig.
5: Ne? Zieh die besser an, wir müssen reden.
0: Ja, die Schmuseecke jetzt, das passt ja. Also wir kommen nicht mehr raus aus der Nummer hier. Wenn der Mund die Sahne berührt. Lecker, Hubert K. Extended.

0: Wenn der Mond die Sonne berührt. Wie komme ich drauf? Hubert K. hat seine größten Hits nochmal rausgehauen. Auf vierfach LP, auf Vinyl, auf weißem Vinyl sogar. Greatest Hits. Und da ist es natürlich auch mal drauf. Dieses Stück, wenn der Mond die Sonne berührt. Das war die Extended Version. So, und das war's schon wieder, ihr Lieben. Die Zeit ist wiederum wirklich ganz unerbittlich. Wir gehen raus mit Michel van Dijk. Der Michael vom Deich aus Holland mit Physical Now finde ich eine seiner besten Nummern und das ist auch zugleich der Musikwunsch von Manuel Kampschneider aus Lübeck. Lübeck ist auch so eine McFly-Show-Hörer-Hochburg. Ja, was bleibt mir noch? Winke, winke und bye bye. Tschüss mit Ö. Macht's gut, ne?
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